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1: Solltet ihr die Vermutung haben, dass ihr Bettwanzen aus dem Urlaub mitgebracht habt oder auch einfach nur prophylaktisch, was könnt ihr denn mit eurem Koffer tun? Müsst ihr den A in eine Badewanne legen daheim oder B in den Keller sperren oder C in die pralle Sonne stellen? 0800 24 7077. Hanna ist hier. Wen habe ich denn dran?
2: Mit Julian, hi.
1: Hi Julian, woher kommst du?
2: Aus Brackenheim.
1: Und du hast schon mal Bettwanzen mit nach Hause gebracht?
2: Ja.
1: Wirklich?
2: Ja, wirklich.
1: Gerade ganz aktuell oder schon länger her?
2: Schon länger her.
1: Und was hast du dann gemacht?
2: In Badewanne geschmissen.

0: sind sie, ist der Rest voll rausgegangen.
1: Irgendwann rausspaziert. Oh, okay, ich hoffe, Julian, es wird nicht mehr passieren. Klugscheißertasse für dieses Wissen ist auf jeden Fall unterwegs zu dir nach Brackenheim.
0: Super, vielen Dank.

0: diese Blöße geht zu Kopf. Der Tschüss. Der war Tschüss. Important Stick.
1: Hey! Völlig die Laulas vernachlässigt heute.

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1: Hi Jens.
2: Hi, grüß dich Steven.
1: Was ist bitte mein neues Wort für heute?
2: Ja, das schwäbische Wort für heute ist Knarzer.
1: Harte Brustwarzen.
2: Pass auf, ich sag dir wirklich einen Satz, du bist ungewollt richtig.
1: Was?
2: Warzerknarzer, das ist, wenn wir Männer übermütig werden und die Frauen richtig lieben, dann laufen wir ja vorbei und drehen denen so an die Brustwarzen. So, aus Spaß. Und da sagt man Warzerknarzer.
1: Aber das ist nicht mehr erlaubt, das ist
2: nein,
1: in Schwarmland.
2: Das ist absolut, das war
1: niemals erlaubt.
2: Mit seiner Frau zu Hause
1: aus. Ich würde das auch nicht zutrauen, ich würde einen Klatsche kriegen, wenn ich sowas machen würde.
2: Nein, wenn du deine Frau liebst und die liebt dich, dann lacht sie darüber und trappt dir dafür in den Hintern. Okay, also das heißt einfach, wenn etwas knarrt oder quietscht oder sowas, knarze, heißt einfach, weißt du, stell dir was anderes vor. Stell dir vor, du laufst in so ein altes Haus, wo so ein Holzboden
1: hat. Ich dachte, du wolltest sagen, du läufst in ein altes Heim.
2: Wow.
1: Ich bin ich fühle mich schon wie ein Ausländer wieder hier. Also wenn
2: nein,
1: du das
2: beschreibst,
1: die Warzerknarze im Altersheim.
2: Bitte, stell dir von diesem alten Haus diesen Holzboden vor, wenn du drüber läufst und der macht diese Geräusche, da sagt man Knarze und jetzt sind wir raus. Schönen Abend noch, bis morgen.
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1: Morgen, meine Liebe, grüß dich.
2: Hi Jens.
1: Also heute denken wir mal an die Leute in Reutlingen und Umgebung, wo einer wirklich das Umspannwerk irgendwie abgefackelt hat und die jetzt ohne Strom sind schon der zweite Tag. Und ich weiß es, ich war hier mal ein paar Stunden ohne Strom und ich muss dazu sagen, wir sind das geil gewöhnt.
2: Da merkt man erstmal, was alles am Strom hängt, ne?
1: Junger Vater, ehrlich, original. Also erstmal Mike Friere, da wo ganz viele Sachen drin sind und sowas, habe ich gesagt, Finger weg, weil die hebt ja Gott sei Dank dann ein paar Stunden die Temperatur aus. So,
2: ja, nicht aufmachen. Weg,
1: nicht Neigung. Oder sonst irgendwas. Aber weißt du, nach ein paar Stunden wird das wirklich witzig. Also da läuft dann der Schweiß runter, das kann ich sagen. Ich hatte früher ein Aquarium. Das heißt logischerweise, da die Sauerstoffversorgung setzt da dann irgendwann mal aus von dem Aquarium, weil das lebt natürlich künstlich und sowas. Weißt du, wo man sagt, hey, da steckt ein Lebewesen dahinter. So viele Sachen, die mir gar nicht denken. Richtig übel.
2: Ich wohne ja neben Reutlingen, sag ich mal. Ich wohne ja in Ehningen. Uns hat es zum Glück nicht betroffen, aber ich habe natürlich genug Bekannte und Freunde, die es in irgendeiner Art und Weise betroffen hat. Unter anderem auch eine Freundin arbeitet im Kreiskrankenhaus. Allerdings in Krankenhäusern ist es ja tatsächlich so, die haben ja meistens so Notstromaggregate und so weiter. Also jetzt die Patienten und so weiter hat es nicht betroffen, genau. Aber eben, sie hat gemeint, Computer und so weiter. Also die jetzt nicht wirklich mega wichtig waren, aber die halt trotzdem wichtig für die alltägliche Arbeit eigentlich sind. Die sind alle nicht gegangen, deswegen, die haben vermutlich auch heute jetzt nochmal viel Spaß.
1: Oh, das ist abnormal. Also gerade im Krankenhaus habe ich es hier auch schon mal erlebt in Göppingen. Abnormal, wirklich. Also mir sind die Leute einfach Leute, ich meine, die können nichts dafür, die müssen jetzt büßen. Ja. Wirklich, haltet durch, liebe Leute, und kommt gut durch, bis morgen früh.
2: Bis morgen, Jens. 7:45.
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1: Im Studio Stefanie Häuslein. Guten Morgen. Die Bundesregierung will die Erhöhung der Diäten im Bundestag dieses Jahr aussetzen. Darauf haben sich Union und SPD geeinigt und wollen morgen erstmals darüber beraten. Im baden-württembergischen Landtag sollen die Diäten trotz Krise an die Lohnentwicklung im Südwesten gekoppelt bleiben und im Juli ansteigen, hat die Deutsche Presseagentur erfahren. CDU, Grüne und SPD hier wollen dies heute beschließen. Die erneute Verschiebung von Stuttgart 21 bringt Land und Stadt auf die Barrikaden. Medienrecherchen zufolge wird das Projekt erst 2031 eröffnet. Schuld sollen Versäumnisse bei der Digitalisierung sein. Ein Treppenwitz der Geschichte, falls das Projekt ohne Digitalisierung startet, sagte Ministerpräsident Özdemir. Ähnlich klar ist die Ansage von Stuttgarts OB Nopper.
2: Die neue Bahnchefin Evelyn Palla muss Tabula rasa machen. Die Deutsche Bahn muss nunmehr mit ganzer Kraft unter Beweis stellen, dass sie doch Großprojekte kann. Sie muss alles dafür tun, dass der Name unserer Stadt nicht in Verbindung gebracht wird mit einem nicht enden wollenden Jahrhundertprojekt.
1: Und jetzt weitere Meldungen in Kürze. Tausende Ärzte in Baden-Württemberg schließen heute ganztägig ihre Praxen. Sie protestieren gegen das Sparpaket der Bundesregierung. Dessen Folgen wären mehrere Vergütungsdeckel und dadurch zum Beispiel weniger Facharzttermine, meint der Medi-Ärzteverband. Das US-Militär hat seine neuen Angriffe im Iran für beendet erklärt. Ein Sprecher bezeichnete sie als Antwort auf den Abschuss eines US-Militärhubschraubers. Es seien unter anderem Luftabwehr- und Radaranlagen an der Straße von Hormuz bombardiert worden, heißt es. Obwohl die Fußball-WM-Spiele nach deutscher Zeit teilweise mitten in der Nacht stattfinden, sind viele Public Viewings geplant. Fast die Hälfte der Fans will dieses Jahr zusammen mit anderen schauen, zeigt eine Umfrage. Vor allem unter 35 sind Public Viewings beliebt.
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1: Solltet ihr die Vermutung haben, dass ihr Bettwanzen aus dem Urlaub mitgebracht habt oder auch einfach nur prophylaktisch, was könnt ihr denn mit eurem Koffer tun? Müsst ihr den A in eine Badewanne legen daheim oder B in Keller sperren oder C in die pralle Sonne stellen? 0800 24 7077. Hanna ist hier. Wen habe ich denn dran?
2: Mit Julian, hi.
1: Hi Julian, woher kommst du?
2: Aus Brackenheim.
1: Und du hast schon mal Bettwanzen mit nach Hause gebracht?
2: Ja.
1: Wirklich?
2: Ja, wirklich.
1: Gerade ganz aktuell oder schon länger her?
2: Schon länger her.
1: Und was hast du dann gemacht?
2: In Badewanne geschmissen.
1: Und das ist einmal die richtige Antwort und du kannst uns ja jetzt auch sagen, hat's was gebracht?
2: Die sind halt rausgelaufen, dann hat man sie halt besser gesehen.
1: Und ich glaube, sie kommen auch die flutschige Badewanne eben einfach nicht hoch, ne?
2: Genau, ja.
1: Habt ihr schon im Urlaub gemerkt oder erst zu Hause?
2: Nee, zu Hause erst.
1: Okay, und dann aber wirklich alle wegbekommen durch den Badewannentrick oder hattet ihr da noch länger Malheur mit?
2: Nee, die sind schon noch in der Ritze irgendwie drin geguckt, also ja, und dann halt noch auf die Terrasse eine Weile gestellt und dann sind sie, ist der Rest voll rausgegangen.
1: Irgendwann rausspaziert. Okay, ich hoffe, Julian, es wird nicht mehr passieren. Klugscheißer-Tasse für dieses Wissen ist auf jeden Fall unterwegs zu dir nach Brackenheim.
2: Super, vielen Dank.

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1: Im Studio Stefanie Häuslein. Guten Morgen. Die USA und der Iran haben sich trotz Waffenruhe und laufender Verhandlungen in der Nacht gegenseitig angegriffen. Heute früh dann hat das US-Kommando die Angriffe für beendet erklärt. Ob auch Iran sie einstellt, ist unklar. Das US-Militär hat seine Operation als Verteidigungsschläge und als Antwort auf den Abschuss eines Hubschraubers bezeichnet. Unter anderem wurden Luftabwehr- und Radaranlagen an der Straße von Hormuz bombardiert. Die neue Verschiebung von Stuttgart 21 bringt Land und Stadt auf die Barrikaden. Medienrecherchen zufolge wird das Projekt erst 2031 fertig. Schuld sollen Versäumnisse bei der Digitalisierung sein. Ein Treppenwitz der Geschichte, falls das Projekt ohne Digitalisierung startet, sagte Ministerpräsident Özdemir. Und ähnlich klar ist die Ansage von Stuttgarts OB Nopper.
2: Die neue Bahnchefin Evelyn Paller muss Tabula rasa machen. Die Deutsche Bahn muss nunmehr mit ganzer Kraft unter Beweis stellen, dass sie doch Großprojekte kann. Sie muss alles dafür tun, dass der Name unserer Stadt nicht in Verbindung gebracht wird mit einem nicht enden wollenden Jahrhundertprojekt.
1: Und jetzt weitere Meldungen in Kürze. In Böblingen musste gestern ein IC evakuiert werden. Um 17:30 hatten Fahrgäste wegen eines scharfen Geruchs und Atemwegsbeschwerden Alarm geschlagen. Messgeräte der Feuerwehr reagierten dann positiv auf Ammoniak in dem Abteil. Die Ermittlungen laufen. Tausende Ärzte in Baden-Württemberg schließen heute ganztägig ihre Praxen wegen des Sparpakets der Bundesregierung. Dessen Folgen wären mehrere Vergütungsdeckel und dadurch zum Beispiel weniger Facharzttermine, kritisiert der Medi-Ärzteverband. Und obwohl die Fußball-WM nach deutscher Zeit teilweise mitten in der Nacht stattfindet, sind viele Public Viewings geplant. Das zeigt eine Umfrage. Fast die Hälfte der Fans will dieses Jahr zusammen mit anderen schauen.
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Ich glaube, im Einzelhandel gibt es auch wirklich keinen Laden mehr ohne Schwarz-Rot-Gold. Wir freuen uns auf die Fußball-WM 2026. 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
1: Im Studio Stefanie Häuslein. Guten Morgen. Tausende Ärzte in Baden-Württemberg schließen heute ihre Praxen wegen des Sparpakets der Bundesregierung. Es sieht mehrere Vergütungsdeckel vor und die Folgen wären zum Beispiel weniger Facharzttermine, sagt Michael Eckstein vom Medi-Ärzteverband. Das Vergütungssystem im Gesundheitswesen hält er für zu kompliziert und an manchen Stellen für unsinnig.
2: Wenn eine Tablette 10 Euro gekostet hat und nachdem es ein Generikum wird, kostet nur noch 80 Cent, dann weiß man, was in den ersten 7 Jahren die Originalfirma für einen Gewinn gemacht hat. Da ist wirklich Forschung schon abgezogen. Und das sind so Dinge, wenn das Medikament fachlich zugelassen ist. Und dann wird es erstattungspflichtig, die Kassen müssen es dann bezahlen und den Preis können aber die Pharmafirmen selbst festlegen.
1: Die USA haben den Iran trotz Waffenruhe in der Nacht erneut angegriffen. Der Grund war der Abschuss eines US-Hubschraubers, für den Präsident Trump Iran verantwortlich macht. Das zuständige US-Kommando sprach von begrenzten, verhältnismäßigen Verteidigungsschlägen. Der Iran hat mit Gegenangriffen reagiert. Heute früh haben dann zumindest die USA ihre Angriffe für beendet erklärt. Und jetzt weitere Meldungen in Kürze. Das Bonner Landgericht entscheidet heute über einen der Corona-Maskendeals des damaligen Gesundheitsministers Jens Spahn. Er könnte den Bund eine 500 Millionen Euro kosten. Ein Hamburger Textilhändler pocht auf die 2020 vereinbarte Zahlung. Die Ermittler setzen nach dem Brand im Reutlinger Umspannwerk auf die Bevölkerung. Sie gehen inzwischen von Brandstiftung aus. Wer in der Nacht zum Montag am Umspannwerk rund ums Industriegebiet Reutlingen-Betzingen oder im Wald Verdächtiges bemerkt hat, soll sich melden. Und obwohl die Fußball-WM-Spiele nach deutscher Zeit teilweise mitten in der Nacht sind, will jeder zweite Fan zum Public Viewing gehen, das zeigt eine Umfrage. Stuttgart toleriert Live-Übertragungen draußen bis Mitternacht, in Gaststätten bis 3 und Freitag, Samstag bis 5 Uhr.
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1: Hi Jens.
2: Hi, grüß dich Steven.
1: Was ist bitte mein neues Wort für heute?
2: Ja, das schwäbische Wort für heute ist Knarzer.
1: Harte Brustwarzen.
2: Pass auf, ich sag dir wirklich einen Satz, du bist ungewollt richtig.
1: Was?
2: Warzerknarzer, das ist, wenn wir Männer übermütig werden und die Frauen richtig lieben, dann laufen wir ja vorbei und drehen denen so an die Brustwarzen. So, aus Spaß. Und da sagt man Warzerknarzer.
1: Aber das ist nicht mehr erlaubt. Das ist
2: nein,
1: in Schwarmland.
2: Das ist absolut. Das
1: war niemals
2: mit
1: erlaubt.
2: Mit seiner Frau zu Hause
1: aus. Ich würde das auch nicht zutrauen. Ich würde einen Klatsche kriegen, wenn ich sowas machen würde.
2: Nein, Warze drehen. Wenn du deine Frau liebst und die liebt dich, dann lacht sie darüber und trappt dir dafür in den Hintern. Okay, also das heißt einfach, wenn etwas knarrt oder quietscht oder sowas knarze, heißt einfach, weißt du, stell dir was anderes vor. Stell dir vor, du laufst in so ein altes Haus, wo so ein Holzboden
1: ich dachte, du wolltest sagen, du läufst in ein altes Heim. Ich fühle mich schon wie ein Ausländer wieder hier. Also wenn
2: nein,
1: du das
2: nein,
1: die Warzerknarze im Alter
2: sein. Bitte, stell dir von diesem alten Haus diesen Holzboden vor, wenn du drüber läufst und der macht diese Geräusche, da sagt man Knarze und jetzt sind wir raus. Schönen Abend noch, bis morgen.
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1: Im Studio Stefanie Häuslein. Guten Morgen. Im Gesundheitswesen wird heute bundesweit protestiert. Der Grund ist die geplante Reform der Bundesregierung, der Anlass die Gesundheitsministerkonferenz in Hannover. Lobbygruppen und Gewerkschaften wehren sich gegen die Sparmaßnahmen. Auch in Baden-Württemberg bleiben tausende Arztpraxen heute zu. Thomas Thonfeld berichtet.
2: Arztpraxen, Krankenhäuser und die Pharmaindustrie, bei ihnen soll der Rotstift massiv angesetzt werden. Mehr als 16 Milliarden Euro sollen kommendes Jahr durch die Gesundheitsreform eingespart werden, damit rote Zahlen im Gesundheitssystem und höhere Beiträge für die Versicherten verhindert werden. Die Gewerkschaften warnen dagegen vor Krankenhausschließungen, wenn die Kliniken mit weniger Geld auskommen sollen, und der Verband der Hausärzte vor spürbaren Folgen für die Versorgung der Kranken.
1: Mehrere Rüstungs- und Luftfahrtunternehmen wollen einen europäischen Kampfjet bauen. Nach dem Aus des deutsch-französischen Projektes sei das eine wichtige Initiative der deutschen Industrie, sagte der SPD-Verteidigungspolitiker Schmidt. Auch könne viel der bisherigen Forschung in ein neues Projekt einfließen. Ein Bündnis aus 8 Firmen will weiter an einem europäischen Kampfjet arbeiten. Die Vereinbarung dazu soll heute unterschrieben werden. Und jetzt weitere Meldungen in Kürze. Das Bonner Landgericht entscheidet heute über einen der Corona-Maskendeals des damaligen Gesundheitsministers Jens Spahn. Er könnte den Bund eine 500 Millionen Euro kosten. Ein Hamburger Textilhändler pocht auf die 2020 vereinbarte Zahlung. In den USA haben Senat und Repräsentantenhaus weitere 70 Milliarden Dollar auch für die Einwanderungspolizei ICE freigegeben. Die Demokraten hatten dafür eigentlich strengere Auflagen gefordert, vor allem wegen der teils tödlichen Einsätze der Abschiebetruppen. Und immer mehr Häuslebauer setzen auf Wärmepumpen. Fast 3/4 der Neubauten heizen mittlerweile damit, zeigt eine Umfrage. In Bestandsgebäuden haben Öl und Erdgas noch Priorität. Der Gebäudesektor verursacht in Deutschland 1/3 der CO2-Ausstöße.
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1: Guten Morgen, meine Liebe. Grüß dich.
2: Hi, Jens.
1: Ja, es ist ja schon die Diskussion heute, ist WM-Stimmung in Baden-Württemberg oder nicht? Und ich bin ganz klar positiv. Ich sag's wirklich, wie es ist. Ich sehe überall schon Fahnenhänger, was ja hier in Deutschland sowieso immer ein bisschen schwierig ist. Und du kommst natürlich nirgends lang, ohne dass es irgendwo steht, hier wird die WM übertragen. Überall in jedem Laden, wo du hinkommst, ist natürlich Schwarz-Rot-Gold-Kettel um den Hals rum, Spiegelfahne.
2: Und was hast du schon alles?
1: Ich habe wirklich nur im kleinen Kreis hier so kleine Klopferler mit Deutschlandfahne und sowas. Das würde ich schon vorbereitet. Und im Keller steht natürlich die Tüte, wie jede zwei Jahre, wenn WM und EM ist, voll mit irgendwelche Fahne ans Auto und wie gesagt,
2: hast du wirklich?
1: Aber ja, natürlich. Natürlich. Aber ich weiß nicht warum. Ich glaube irgendwie, wir machen uns selber immer so klein. Eigentlich sollte man einfach anfangen zu feiern. Vielleicht sollte man einfach mal Vollgas geben und sagen, wir können doch

0: Schlimm, mit Kindern einkaufen gehen zu müssen.
1: Gib ihm. Ich überweise dir nachher Kind per PayPal Geld. Gib ihm, genau. Ja, mache. Ehrlich, original. Also ich bin dafür. Ich fange heute an. Fertig, Thema erledigt. Ich gehe nachher in den Keller, ich hole die Tüte rauf und ich fange an zu dekorieren.
0: Und morgen dann ja auch das Eröffnungsspiel Mexiko gegen Südafrika. Dafür hören wir uns aber nochmal um 7:45.
1: Jawohl, dann kommt alle gut durch heute. Bis morgen.
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1: Im Studio Stefanie Häuslein. Guten Tag. Die schwarz-rote Bundesregierung startet in ihre entscheidende Reformphase. Bei einem Spitzentreffen mit Arbeitgebern und Gewerkschaften loten Union und SPD heute ihre Gemeinsamkeiten bei den Reformwünschen aus. Das Ziel ist es, ein großes Paket zu schnüren, das die Bereiche Arbeitsmarkt, Rente, Einkommenssteuer und Bürokratieabbau zusammenfasst. Entscheidungen sollen dann im Koalitionsausschuss Anfang Juli getroffen werden. Im Gesundheitswesen wird heute bundesweit protestiert. Der Grund ist das Sparpaket der Bundesregierung, der Anlass die Gesundheitsministerkonferenz. Auch in Baden-Württemberg bleiben Arztpraxen geschlossen. Der Umgang mit dem Thema Reformen ist nicht nur hier relevant, darin steckt ein gesamtgesellschaftliches Risiko, sagt Michael Eckstein vom Ärzteverband Medi.
2: Was hindert die Politik dran? Hör zu, Leute. Die Situation ist jetzt so, die werden alle älter und es wurde jetzt halt lange versäumt. Wir müssen jetzt ein Gesetz machen. Es wird schwieriger werden. Guckt, dass er gesund bleibt, dass er selber ein bisschen was macht. Und in der Schule vielleicht einmal ein Fach einrichten, Gesundheitsfürsorge. Dann würden doch die meisten Leute sagen, ja, ist blöd, aber das verstehen wir. Und die Politik hat immer Angst, dass die alle sie nicht mehr wählen. Durch diese Unehrlichkeit werden die Ränder gestärkt.
1: Und jetzt weitere Meldungen in Kürze. 8 deutsche Rüstungs- und Luftfahrtunternehmen wollen gemeinsam einen europäischen Kampfjet bauen. Das haben sie nach dem Aus des deutsch-französischen Projekts gestern erklärt. Das Bündnis will dazu heute eine Vereinbarung unterschreiben. Heute landet einer der Corona-Masken-Deals vor Gericht, der den Bund eine 500 Millionen Euro kosten könnte. Ein Hamburger Textilhändler pocht auf seine Vereinbarung von 2020 mit der Bundesregierung. Der damalige Gesundheitsminister Jens Spahn steht wegen seiner Maskenbeschaffung nach wie vor unter Druck. Und gute Nachrichten von der A81. Im Engelberg-Tunnel stehen seit heute in beiden Richtungen wieder je 3 Spuren zur Verfügung. Streckenweise gilt aber noch Tempo 40. In dem Tunnel war Anfang März ein LKW ausgebrannt und hatte Tunneldecke und Technik beschädigt.
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1: Viele Grüße zu euch an Frühstückstisch. Und jetzt um 6:45 gibt's Frühstückswissen dazu.
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1: Vielleicht nehmt ihr ja gerade unbewusst Medizin zu euch. Denn was war ursprünglich um 1900 gar kein Frühstück, sondern eigentlich Medizin? Ist es A, Toast, B, Müsli oder C, Rührei? 0800 24 707. Hanna ist hier. Wen habe ich denn dran?
2: Die Edeltraut aus Stuttgart.
1: Guten Morgen. Was gab's bei dir zum Frühstück?
2: Rührei.
1: Aha. Und was meinst du, hast du da Medizin zu dir genommen oder nicht?
2: Nee, aber Eier sind gesund und die hat man eigentlich immer zur Hand.
1: Das stimmt insoweit, ist aber heute leider nicht richtig bei mir.
2: Oh, schade.
1: Die richtige Antwort, Edeltraut, ist Müsli. Und zwar die Mischung aus Haferflocken, Obst und Nüssen wurde früher wohl erstmal vom Arzt verabreicht. Gesundheitsfördernde Kost, vor allem in Bezug auf Gewichtsabnahme.
2: Ah, so.
1: Und erst später kam das dann in den Supermarkt.
2: Alles klar.
1: Trotzdem danke fürs Mitmachen.
2: Gerne.

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1: Im Studio Tom Husse. Schönen guten Tag. Vor der Gesundheitsministerkonferenz in Hannover wird's heute laut. Zum Auftakt gibt es Proteste gegen das geplante Sparpaket von Bundesgesundheitsministerin Wagen. Das sieht unter anderem vor, dass Zahlungen an die Krankenhäuser gedeckelt werden sollen, obwohl viele Häuser schon jetzt rote Zahlen schreiben. Einige Kliniken haben ihre Leute für den Protest freigestellt, sagte uns Nora Glaser von Verdi.
2: Ein sehr ungewöhnliches, aber doch sehr starkes Zeichen. Nichtsdestotrotz bleibt die Frage, wie kann Protest organisiert werden und trotzdem Gesundheitsversorgung aufrechterhalten werden, wenn die Kliniken unter so großem Stress stehen.
1: Die Bundestagsabgeordneten sollen in diesem Jahr wohl auf mehr Geld verzichten. Union und SPD wollen die eigentlich für nächsten Monat geplante Anhebung der Diäten aussetzen. Finn Riebesel, Freundlieb.
3: Normalerweise steigen die Bezüge der Abgeordneten automatisch mit der allgemeinen Lohnentwicklung. Diesmal wären das fast 500 Euro mehr pro Monat gewesen. Die Regierungsfraktionen begründen den Schritt mit der angespannten Haushaltslage. Der Bundestag berät morgen erstmals darüber. Unterstützung kommt auch von Grünen, AfD und Linken. Die Mehrheit dafür ist also sicher.
1: Und nun weitere Meldungen in Kürze. Dass Deutschland große Reformen braucht, das sind sich die meisten einig. Aber wie die aussehen sollen, das ist umstritten. Und heute Abend Thema im Kanzleramt. Die Regierung berät mit Gewerkschaften und Arbeitgebern über ihre Vorstellungen bei den Themen Soziales, Arbeit, Steuern und Bürokratieabbau. Gute Nachrichten von der A81. Im Engelbert-Tunnel stehen seit heute in beiden Richtungen wieder je drei Spuren zur Verfügung. Streckenweise gilt aber noch Tempo 40. Im Engelberg-Tunnel war Anfang März ein LKW ausgebrannt und hatte Tunneldecke und Technik beschädigt. Bei den Fußballfans weltweit steigt die Spannung. Mit der Partie Mexiko-Südafrika startet morgen die Fußball-WM. Deutschland bereitet sich weiter aufs erste Gruppenspiel am Sonntag gegen Curaçao vor. DFB-Sportdirektor Völler gibt als Zwischenziel aus, die Vorrunde müssen wir überstehen, am liebsten als Gruppenerster.
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1: Im Studio Tom Husse. Schönen guten Tag. Die Gesundheitsminister von Bund und Ländern beraten ab heute über die Zukunft unserer Gesundheitsversorgung. Zum Auftakt gibt es Proteste gegen das geplante Sparpaket von Bundesgesundheitsministerin Wagen. Nach den Vorstellungen des Bundes sollen unter anderem Lohnsteigerungen durch Tarifverträge künftig von den Kliniken teilweise selbst getragen werden. Viele Häuser schreiben allerdings schon jetzt rote Zahlen, sagte uns Nora Glaser von der Gewerkschaft Verdi.
2: Nichtsdestotrotz wollen Beschäftigte durch Inflation oder eben durch den Stress, den sie auf Arbeit haben, irgendwie bessere Arbeitsbedingungen in Tarifverhandlungen erkämpfen. Das heißt, wenn die Arbeitgeber dort nicht ausreichend den Beschäftigten entgegenkommen, kann es zu stärkeren Streiks im Gesundheitswesen führen.
1: Dass Deutschland große Reformen braucht, da sind sich wohl die allermeisten einig. Aber wie die aussehen sollen, darüber gibt es ganz unterschiedliche Vorstellungen. Und die kommen heute Abend im Kanzleramt auf den Tisch. Fabian Hoffmann.
3: Kanzler Merz hat Gewerkschaften und Arbeitgeber zum Spitzentreffen zu den Reformplänen eingeladen. Es geht um Steuern, Arbeit, Soziales und Bürokratieabbau. Und da klaffen die Vorstellungen naturgemäß weit auseinander. DGB-Chefin Fahimi etwa wirft der Regierung vor, mit ihren Reformideen bisher nur Kürzen und Sparen im Sinn zu haben. Deshalb hat die Regierung schon vorab klar gemacht, dass heute wohl nicht der große Wurf gelingt. Es gehe um Austausch, darum im Gespräch zu bleiben, nicht darum, Entscheidungen zu treffen.
1: Und nun weitere Meldungen in Kürze. Die USA und der Iran greifen sich erneut gegenseitig an. Die US-Armee hat Ziele im Iran beschossen und erklärte, es handle sich um Selbstverteidigung nach dem Abschuss eines US-Hubschraubers. Der Iran attackierte nach eigenen Angaben einen US-Stützpunkt in Bahrain. Nur noch ein Tag ist es, dann beginnt die XXL-Fußball-WM in Nordamerika. Im Eröffnungsspiel trifft Co-Gastgeber Mexiko auf Südafrika. Die deutsche Nationalmannschaft startet am Sonntag gegen Curaçao ins Turnier. DFB-Kapitän Kimmich fordert vom Team vollen Einsatz und hofft auf einen guten Start.
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1: Hi Jens.
2: Hi, grüß dich Steven.
1: Bastet bitte mein neues Wort für heute?
2: Ja, das schwäbische Wort für heute ist Knarzer.
1: Harte Brustwarzen.
2: Pass auf, ich sag dir wirklich einen Satz, du bist ungewollt richtig.
1: Was?
2: Warzerknarzer, das ist, wenn wir Männer übermütig werden und die Frauen richtig lieben, dann laufen wir ja vorbei und drehen denen so an die Brustwarzen. So, aus Spaß. Und da sagt man Warzerknarzer.
1: Aber das ist nicht mehr erlaubt. Das ist
2: nein,
1: Schwarmland.
2: Das ist absolut. Das
1: war niemals erlaubt.
2: Mit seiner Frau zu Hause
1: aus Ich würde das auch nicht zutrauen. Ich würde einen Klatsche kriegen, wenn ich sowas machen würde.
2: Nein,
1: Warze
2: wenn
1: drehen.
2: Du deine Frau liebst und die liebt dich, dann lacht sie darüber und trappt dir dafür in den Hintern. Okay, also das heißt einfach, wenn etwas knarrt oder quietscht oder sowas knarze, heißt einfach, weißt du, stell dir was anderes vor. Stell dir vor, du laufst in so ein altes Haus, wo so ein Holzboden hat.
1: Du wolltest sagen, du läufst in ein altes Heim.
2: Wow.
1: Ich bin ich fühle mich schon wie ein Ausländer wieder hier. Also wenn
2: Bitte. Stell dir von diesem alten Haus diesen Holzboden vor, wenn du drüber läufst und der macht diese Geräusche, da sagt man Knarze und jetzt sind wir raus. Schönen Abend noch, bis morgen.
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1: Im Studio Tom Husse. Schönen guten Tag. Die Gesundheitsminister von Bund und Ländern beraten heute und morgen in Hannover über die Zukunft unserer Gesundheitsversorgung. Verbände und Gewerkschaften haben zu Demos aufgerufen. Finn Riebesel freundlich berichtet.
2: Die Bundesregierung will unter anderem steigende Krankenkassenbeiträge bremsen. Um das Finanzloch bei den Krankenkassen zu stopfen, sollen dafür allein im kommenden Jahr 16,3 Milliarden Euro eingespart werden. Ärzte befürchten dadurch allerdings finanzielle Einbußen und Einschnitte bei Praxen und Patienten. Viele Haus- und Kinderarztpraxen sind deshalb heute geschlossen geblieben.
1: Bei den Fußballfans weltweit steigt die Spannung. Mit der Partie Mexiko-Südafrika startet morgen die Fußball-WM. Deutschland ist weiter mitten in der Vorbereitung fürs erste Gruppenspiel am Sonntag gegen Curaçao. Sportdirektor Rudi Völler sagt zum Turnierziel:
3: Am liebsten sind wir natürlich alle gerne lange dabei. Gruppenphase müssen wir überstehen. Da gibt's ja keine Diskussion. Das müssen wir und wollen wir schaffen. Und am liebsten natürlich auch Gruppenmeister. Natürlich bei dieser Weltmeisterschaft ist das erste Mal eine Runde mehr. Es sind 16. Finale. Also schon ab dann ist es halt auch K.O.-System, dass da keine Ausrutscher mehr erlauben. Es gilt für alle, auch für die absoluten Top-Favoriten. Da kann sich auch schon mal relativ schnell erwischen.
1: Weitere Gruppengegner von uns sind die Elfenbeinküste und Ecuador. Und nun weitere Meldungen in Kürze. Wie macht sich Deutschland fit für die Zukunft? Im Kanzleramt geht's heute Abend um die ganz großen Reformen. Die Regierung berät mit Gewerkschaften und Wirtschaftsverbänden über Ideen. Es geht um Arbeit, Soziales, Steuern und Bürokratieabbau. In Bonn ist heute ein Prozess um einen geplatzten Maskendeal aus der Pandemiezeit gestartet. Ein Hamburger Unternehmen fordert fast eine 500 Millionen Euro vom Bund und beruft sich auf Absprachen mit dem damaligen Bundesgesundheitsminister Spahn. Das Ministerium sagt, es gab nie einen gültigen Vertrag. In der nordirischen Hauptstadt Belfast sind ausländerfeindliche Proteste am Abend eskaliert. Demonstranten setzten Autos und Gebäude in Brand. Die Feuerwehr musste die Bewohner aus den brennenden Häusern holen. Ausgelöst hatte die Proteste ein Messerangriff, für den ein Migrant aus dem Sudan verantwortlich gemacht wird.
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1: Guten Morgen, meine Liebe, grüß dich.
2: Hi Jens.
1: Ja, es ist ja schon die Diskussion heute, ist WM-Stimmung in Baden-Württemberg oder nicht? Und ich bin ganz klar positiv. Ich sag's wirklich, wie es ist. Ich sehe überall schon Fahnenhänger, was ja hier in Deutschland sowieso immer ein bisschen schwierig ist. Und du kommst natürlich nirgends lang, ohne dass es irgendwo steht, hier wird die WM übertragen. Ja. Überall in jedem Laden, wo du hinkommst, ist natürlich Schwarz-Rot-Gold-Kette um den Hals rum, Spiegelfahne.
2: Und was hast du schon alles?
1: Ich habe wirklich nur im kleinen Kreis hier so kleine Klopferler mit Deutschlandfahne und sowas. Das würde ich schon vorbereitet. Und im Keller steht natürlich die Tüte, wie jede zwei Jahre, wenn WM und EM ist, voll mit irgendwelche Fahne ans Auto und wie gesagt,
2: hast du wirklich?
1: Aber ja, natürlich. Natürlich. Aber ich weiß nicht warum. Ich glaube irgendwie, wir machen uns selber immer so klein. Eigentlich sollte man einfach anfangen zu feiern. Vielleicht sollte man einfach mal Vollgas geben und sagen, wir können doch stolz drauf sein. Mensch, mein, ja. Und wenn nicht, dann schalten wir halt aus.
2: Und wir sollten uns da vielleicht auch ausnahmsweise mal ein Beispiel an dem Gastgeber, an den USA nehmen, weil da hängen bestimmt schon alle Flaggen draußen.
1: Die geben richtig Gas, die schämen sich da nicht dafür. Und deswegen, warum sind wir so klein? Warum machen wir uns so klein? Geben wir doch einfach mal Gas.
2: Also ich habe es vorhin schon mal kurz gesagt, es ist gerade auf jeden Fall ein Spießrutenlauf, mit Kindern einkaufen zu gehen, die Fußballfans sind, weil wirklich, du kommst ja nicht an Schwarz-Rot-Gold mehr vorbei und mein Sohn will natürlich alles haben. Also deswegen, das ist wirklich gerade ein bisschen schlimm, mit Kindern einkaufen gehen zu müssen.
1: Gib ihm, ich überweise dir nachher kein PayPal Geld, gib ihm, genau, ja, mache, ehrlich, original, also ich bin dafür. Ich fange heute an. Fertig, Thema erledigt. Ich gehe nachher in den Keller, ich hole die Tüte rauf und ich fange an zu dekorieren.
2: Und morgen dann ja auch das Eröffnungsspiel Mexiko gegen Südafrika. Dafür hören wir uns aber nochmal um 7:45.
1: Jawohl, dann kommt alle gut durch heute. Bis morgen.
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1: Im Studio André Glatzel. Schönen guten Tag. Ärzte machen heute bundesweit gegen die Sparpläne der Bundesregierung im Gesundheitswesen mobil. Viele Haus- und Kinderarztpraxen sind deshalb geschlossen geblieben. Die Mediziner befürchten, dass Patienten die Folgen zu spüren bekommen könnten, etwa durch längere Wartezeiten oder weniger Vorsorgeangebote. Heute und morgen beraten die Gesundheitsminister von Bund und Ländern in Hannover über die Zukunft unserer Gesundheitsversorgung. Baden-Württemberg verstärkt den Kampf gegen Schwarzarbeit. Bei einer Fachtagung in Stuttgart beraten ab heute 200 Fachleute aus ganz Deutschland über Kontrollen. Stefanie Häuslein berichtet.
2: Seit Januar zählt das Kosmetikgewerbe offiziell zu den Schwarzarbeitsbranchen. Dadurch darf der Zoll bei Friseuren, Nagelstudios oder Barbershops, wie schon zum Beispiel auf dem Bau, öfter und strenger kontrollieren. Die Behörden wollen Informationen künftig besser bündeln, schwarze Schafe schneller finden und so seriöse Betriebe schützen. Auf Einladung der Handwerkskammer Region Stuttgart sitzt diesmal auch der Zoll mit am Tisch.
1: Und nun weitere Meldungen in Kürze. In Bonn ist heute ein Prozess um einen geplatzten Maskendeal aus der Pandemiezeit gestartet. Ein Hamburger Unternehmen fordert fast 500 Millionen Euro vom Bund und beruft sich auf Absprachen mit dem damaligen Bundesgesundheitsminister Spahn. Das Ministerium sagt, es gab nie einen gültigen Vertrag. Die Lage in Nahost bleibt angespannt. Nach dem Abschuss eines US-Hubschraubers während einer Patrouille in der Straße von Hormuz hat die US-Armee erneut den Iran angegriffen. Die iranischen Revolutionsgarden flogen daraufhin einen Drohnenangriff auf einen US-Stützpunkt in Bahrain. Den Porsche 911er wird es nie voll elektrisch geben. Das hat Konzernchef Leiters heute klargestellt. Als Hybrid gibt es den 911er bereits. Porsche hat auch zwei voll elektrische SUV, hat sich mit Milliardeninvestitionen zuletzt aber wieder stärker dem Verbrenner zugewandt.
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1: Vielleicht nehmt ihr ja gerade unbewusst Medizin zu euch. Denn was war ursprünglich um 1900 gar kein Frühstück, sondern eigentlich Medizin? Ist es A, Toast, B, Müsli oder C, Rührei? 0800 24 707. Hanna ist hier. Wen habe ich denn dran?
2: Die Edeltraut aus Stuttgart.
1: Guten Morgen. Was gab's bei dir zum Frühstück?
2: Rührei.
1: Aha. Und was meinst du, hast du da Medizin zu dir genommen oder nicht?
2: Nee, aber Eier sind gesund und die hat man eigentlich immer zur Hand.
1: Das stimmt insoweit, ist aber heute leider nicht richtig bei mir.
2: Oh, schade.
1: Die richtige Antwort, Edeltraut, ist Müsli. Und zwar die Mischung aus Haferflocken, Obst und Nüssen wurde früher wohl erstmal vom Arzt verabreicht. Gesundheitsfördernde Kost, vor allem in Bezug auf Gewichtsabnahme.
2: Ah, so.
1: Und erst später kam das dann in den Supermarkt.
2: Alles klar.
1: Trotzdem danke fürs Mitmachen.
2: Gerne.

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1: Im Studio André Glatzel. Schönen guten Tag. Die Gesundheitsminister von Bund und Länder beraten heute und morgen in Hannover über die Zukunft unserer Gesundheitsversorgung. Verbände und Gewerkschaften haben zu Demos aufgerufen. Finn Riebesell-Freundlieb berichtet.
2: Die Bundesregierung will unter anderem steigende Krankenkassenbeiträge bremsen. Um das Finanzloch bei den Krankenkassen zu stopfen, sollen dafür allein im kommenden Jahr 16,3 Milliarden Euro eingespart werden. Ärzte befürchten dadurch allerdings finanzielle Einbußen und Einschnitte bei Praxen und Patienten. Viele Haus- und Kinderarztpraxen sind deshalb heute geschlossen geblieben.
1: Nach dem LKW-Brand im Engelberg-Tunnel rollt der Verkehr auf der A81 jetzt wieder besser. In der Nacht wurden sicherheitsrelevante Arbeiten erledigt. In beiden Richtungen sind jeweils drei Spuren wieder nutzbar, heißt es von der Autobahn GmbH. Einschränkungen gibt es weiter in der Oströhre. Wegen Deckenarbeiten sind nur zwei Spuren Richtung Heilbronn offen. Es gilt dort weiter Tempo 40. Und nun weitere Meldungen in Kürze. Dass Deutschland große Reformen braucht, da sind sich die meisten einig, aber wie die aussehen soll, das ist umstritten. Und heute Abend Thema im Kanzleramt. Die Regierung berät mit Gewerkschaften und Arbeitgebern über ihre Vorstellungen bei den Themen Soziales, Arbeit, Steuern und Bürokratieabbau. In Nordirlands Hauptstadt Belfast sind ausländerfeindliche Proteste eskaliert. Dazu aufgerufen hatten rechtsextreme Aktivisten nach einem Messerangriff, für den ein Migrant aus dem Sudan verantwortlich gemacht wird. Maskierte zündeten Autos und Gebäude an, die Feuerwehr musste Bewohner aus ihren brennenden Häusern retten. Kurz vor Beginn der Fußball-WM blockieren protestierende Lehrer die Zugänge zum Aztekenstadion in Mexiko-Stadt. Dort soll morgen das Eröffnungsspiel stattfinden. Laut Behörden wurden in einem Bus der Demonstranten Sprengsätze gefunden. Mexikos Präsidentin spricht von einer Provokation, das Spiel werde stattfinden.
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1: Im Studio André Glatzel. Schönen guten Tag. Ärzte machen heute bundesweit gegen die Sparpläne der Bundesregierung im Gesundheitswesen mobil. Viele Haus- und Kinderarztpraxen sind deshalb geschlossen geblieben. Die Mediziner befürchten, dass Patienten die Folgen zu spüren bekommen könnten, etwa durch längere Wartezeiten oder weniger Vorsorgeangebote. Heute und morgen beraten die Gesundheitsminister von Bund und Ländern in Hannover über die Zukunft unserer Gesundheitsversorgung. Baden-Württemberg verstärkt den Kampf gegen Schwarzarbeit. Bei einer Fachtagung in Stuttgart beraten ab heute 200 Fachleute aus ganz Deutschland über Kontrollen. Stefanie Häuslein berichtet.
2: Seit Januar zählt das Kosmetikgewerbe offiziell zu den Schwarzarbeitsbranchen. Dadurch darf der Zoll bei Friseuren, Nagelstudios oder Barbershops, wie schon zum Beispiel auf dem Bau, öfter und strenger kontrollieren. Die Behörden wollen Informationen künftig besser bündeln, schwarze Schafe schneller finden und so seriöse Betriebe schützen. Auf Einladung der Handwerkskammerregion Stuttgart sitzt diesmal auch der Zoll mit am Tisch.
1: Und nun weitere Meldungen in Kürze. Deutschland als führende Luftfahrtnation. Für dieses Ziel hat die Bundesregierung eine neue Strategie erarbeitet. Unter anderem sollen Kosten für Fluglinien und andere Luftfahrtunternehmen gesenkt und Flugzeugbauer bei der Entwicklung von neuen Flugzeugen gefördert werden. Fast wie im Film Catch Me If You Can. In Kanada soll ein ehemaliger Air Canada-Pilot jahrelang Passagierjets geflogen sein, ohne die nötige Kapitänslizenz. Er wurde festgenommen. Laut Ermittlern war er auf mehr als 900 In- und Auslandsflügen als Kapitän im Einsatz. Bei den Fußballfans weltweit steigt die Spannung. Mit der Partie Mexiko-Südafrika startet morgen die Fußball-WM. Deutschland bereitet sich weiter aufs erste Gruppenspiel am Sonntag gegen Curaçao vor. DFB-Sportdirektor Völler gibt als Zwischenziel aus, die Vorrunde müssen wir überstehen, am liebsten als Gruppenerster.
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1: Hi Jens.
2: Hi, grüß dich Steven.
1: Bastelt bitte mein neues Wort für heute.
2: Ja, das schwäbische Wort für heute ist Knarzer.
1: Harte Brustwarzen.
2: Pass auf, ich sag dir wirklich einen Satz, du bist ungewollt richtig.
1: Was?
2: Warzerknarzer, das ist, wenn wir Männer übermütig werden und die Frauen richtig lieben, dann laufen wir ja vorbei und drehen denen so an die Brustwarzen. So, aus Spaß. Und da sagt man Warzerknarzer.
1: Aber das ist nicht mehr erlaubt. Das ist
2: nein, Schwarmland. Das ist absolut.
1: Das war niemals erlaubt.
2: Mit seiner Frau zu Hause
1: aus Ich würde das auch nicht zutrauen. Ich würde einen Klatsche kriegen, wenn ich sowas machen würde.
2: Nein, Warze wenn drehen. Du deine Frau liebst und die liebt dich, dann lacht sie darüber und trappt dir dafür
1: in den
2: Hintern. Okay, also das heißt einfach, wenn etwas knarrt oder quietscht oder sowas knarze, heißt einfach, weißt du, stell dir was anderes vor. Stell dir vor, du laufst in so ein altes Haus, wo so ein Holzboden
1: hat. Du wolltest sagen, du läufst in ein altes Heim.
2: Nein.
1: Wow. Ich fühle mich schon wie ein Ausländer wieder hier. Also wenn
2: nein,
1: Sie das
2: beschreiben,
1: die Warzerknarze im Alter sein.
2: Bitte, stell dir von diesem alten Haus diesen Holzboden vor, wenn du drüber läufst und der macht diese Geräusche, da sagt man Knarze und jetzt sind wir raus. Schönen Abend noch, bis morgen.
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Völlig die Laulas vernachlässigt heute.

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1: Im Studio André Glatzel. Schönen guten Tag. Wie macht sich Deutschland fit für die Zukunft? Im Kanzleramt geht es heute Abend um die ganz großen Reformen. Und Fabian Hoffmann, da treffen ganz unterschiedliche Positionen aufeinander.
2: Ja, Kanzler Merz hat Gewerkschaften und Wirtschaftsverbände eingeladen. Und deren Vorstellungen, wie Reformen etwa zu den Themen Steuern, Arbeit und Soziales aussehen, klaffen einigermaßen weit auseinander. Deshalb schraubt die Koalition die Erwartungen auch vorher schon mal runter. Heute Abend geht's nicht um Entscheidungen, sondern darum, miteinander zu reden. Nicht ganz unwichtig für Merz, der letzten Monat ja beim DGB-Kongress von den Gewerkschaften noch ausgebuht worden ist.
1: Nach dem LKW-Brand im Engelberg-Tunnel rollt der Verkehr auf der A81 jetzt wieder besser. In der Nacht wurden sicherheitsrelevante Arbeiten erledigt. In beiden Richtungen sind jeweils 3 Spuren wieder nutzbar, heißt es von der Autobahn GmbH. Einschränkungen gibt es weiter in der Oströhre. Wegen Deckenarbeiten sind nur 2 Spuren Richtung Heilbronn offen. Es gilt dort weiter Tempo 40. Und nun weitere Meldungen in Kürze. Die Gesundheitsminister von Bund und Ländern beraten heute und morgen über die Zukunft unserer Gesundheitsversorgung. Die Bundesregierung will unter anderem steigende Krankenkassenbeiträge bremsen. Ärzte befürchten dadurch finanzielle Einbußen. Verbände und Gewerkschaften haben zu Demos aufgerufen. Eine Weltkriegsbombe sorgt in der Potsdamer Innenstadt für Probleme. Der Blindgänger aus dem Zweiten Weltkrieg soll nächste Woche entschärft werden. Dann sind unter anderem der Brandenburgische Landtag und der Potsdamer Hauptbahnhof gesperrt. Tausende Menschen müssen im Sperrkreis raus aus ihren Häusern und Wohnungen. Nach dem Einreisewirbel um einen WM-Schiedsrichter erheben die USA schwere Vorwürfe gegen den Somalier. Omar Atan soll wegen angeblicher Kontakte zu mutmaßlichen Mitgliedern terroristischer Organisationen die Einreise verweigert worden sein, heißt es. Er weist das zurück.
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0: Thank you.
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0: ohne dass es irgendwo steht, hier wird die WM übertragen. Ja. Überall in jedem Laden, wo du hinkommst, ist natürlich Schwarz-Rot-Gold-Kittel um den Hals rum, Spiegelfahne.
1: Und was hast du schon alles?
0: Ich habe wirklich nur im kleinen Kreis hier so kleine Klopferle mit Deutschlandfahne und sowas. Das würde ich schon vorbereitet. Und im Keller steht natürlich die Tüte, wie jede zwei Jahre, wenn WM und EM ist, voll mit irgendwelche Fahne ans Auto und wie gesagt,
1: hast du wirklich?
0: Aber ja, natürlich. Natürlich. Aber ich weiß nicht warum. Ich glaube irgendwie, wir machen uns selber immer so klein. Eigentlich sollte man einfach anfangen zu feiern. Vielleicht sollte man einfach mal Vollgas geben und sagen, wir können doch stolz drauf sein. Mensch, mal, ja. Und wenn nicht, dann schalten wir halt aus.
1: Und wir sollten uns da vielleicht auch ausnahmsweise mal ein Beispiel an dem Gastgeber, an den USA nehmen, weil da hängen bestimmt schon alle Flaggen draußen.
0: Die geben richtig Gas, die schämen sich da nicht dafür. Und deswegen, warum sind wir so klein? Warum machen wir uns so klein? Geben wir doch einfach mal Gas.
1: Also ich habe es vorhin schon mal kurz gesagt, es ist gerade auf jeden Fall ein Spießrutenlauf, mit Kindern einkaufen zu gehen, die Fußballfans sind, weil wirklich, du kommst ja nicht an Schwarz-Rot-Gold mehr vorbei und mein Sohn will natürlich alles haben. Also deswegen, das ist wirklich gerade ein bisschen schlimm, mit Kindern einkaufen gehen zu müssen.
0: Gib ihm, ich überweise dir nochmal ein paar PayPal-Geld, gib ihm, genau, ja, mache, ehrlich, original, also ich bin dafür. Ich fange heute an. Fertig. Thema erledigt. Ich gehe nachher in den Keller, ich hole die Tüte rauf und ich fange an zu dekorieren.
1: Und morgen dann ja auch das Eröffnungsspiel Mexiko gegen Südafrika. Da dafür hören wir uns aber nochmal um 7:45.
0: Jawohl, dann kommt alle gut durch heute. Bis morgen.
2: Täglich Jens.

0: Thank you.
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1: Im Studio André Glatzel. Schönen guten Abend. Dass Deutschland große Reformen braucht, da sind sich wohl die allermeisten einig. Aber wie die aussehen sollen, darüber gibt es ganz unterschiedliche Vorstellungen. Und die kommen heute Abend im Kanzleramt auf den Tisch. Die Regierung berät mit Gewerkschaften und Arbeitgebern über ihre Vorstellungen bei den Themen Soziales, Arbeit, Steuern und Bürokratie. SPD-Generalsekretär Tim Klüssendorf.
2: Die letzten Monate haben vor allen Dingen auch gezeigt, dass wir da an einem Strang ziehen müssen und dass wir sie von vornherein direkt mit am Tisch brauchen, weil eben die Maßnahmen, die wir gemeinsam ergreifen müssen, auch das Vertrauen der Sozialpartner, der Gewerkschaften, auch der Unternehmer verlangt, aber auch eben deren Mitwirkung.
1: Nur noch ein Tag ist es, dann beginnt die XXL-Fußball-WM in Nordamerika. Im Eröffnungsspiel trifft Co-Gastgeber Mexiko auf Südafrika. Die deutsche Nationalmannschaft kann sich noch bis Sonntag vorbereiten, dann geht es gegen Curaçao. DFB-Kapitän Joshua Kimmich fordert vom Team vollen Einsatz und hofft auf einen guten Start ins Turnier.
3: Ich hoffe, dass jeder, der hier ist, Weltmeister werden möchte, aber das bringt uns auf dem Weg dorthin nicht viel, wenn wir das nur möchten, sondern wir müssen jetzt was tun, um Spiele zu gewinnen, und damit sollten wir anfangen.
1: Und nun weitere Meldungen in Kürze. Deutschland als führende Luftfahrtnation. Für dieses Ziel hat die Bundesregierung eine neue Strategie erarbeitet. Unter anderem sollen Kosten für Fluglinien und andere Luftfahrtunternehmen gesenkt und Flugzeugbauer bei der Entwicklung von neuen Flugzeugen gefördert werden. Den Porsche 911er wird es nie voll elektrisch geben. Das hat Konzernchef Leiters heute klargestellt. Als Hybrid gibt es den 911er bereits. Porsche hat auch zwei voll elektrische SUV, hat sich mit Milliardeninvestitionen zuletzt aber wieder stärker dem Verbrenner zugewandt. Harpe Kerkeling als Bundespräsident. Das fordert jetzt eine Online-Petition und mehr als 23.000 Menschen haben die bereits unterschrieben. Kerkeling wird in der Petition als überparteilicher Brückenbauer bezeichnet. Der Komiker selbst hat eine Kandidatur zumindest nicht ausdrücklich ausgeschlossen.
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1: Viele Grüße zu euch an Frühstückstisch. Und jetzt um 6:45 gibt's Frühstückswissen dazu.
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1: Vielleicht nehmt ihr ja gerade unbewusst Medizin zu euch. Denn was war ursprünglich um 1900 gar kein Frühstück, sondern eigentlich Medizin? Ist es A, Toast, B, Müsli oder C, Rührei? 0800 24 700 77. Hanna ist hier. Wen habe ich denn dran?
2: Die Edelbraut aus Stuttgart.
1: Guten Morgen. Was gab's bei dir zum Frühstück?
2: Rührei.
1: Aha. Und was meinst du, hast du da Medizin zu dir genommen oder nicht?
2: Nee, aber Eier sind gesund und die hat man eigentlich immer zur Hand.
1: Das stimmt insoweit, ist aber heute leider nicht richtig bei mir.
2: Oh, schade.
1: Die richtige Antwort, Edeltraut, ist Müsli. Und zwar die Mischung aus Haferflocken, Obst und Nüssen wurde früher wohl erstmal vom Arzt verabreicht. Gesundheitsfördernde Kost, vor allem in Bezug auf Gewichtsabnahme.
2: Ah, so.
1: Und erst später kam das dann in den Supermarkt.
2: Alles klar.
1: Trotzdem danke fürs Mitmachen.
2: Gerne.

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1: Hi Jens.
2: Hi, grüß dich Steven.
1: Was ist bitte mein neues Wort für heute?
2: Ja, das schwäbische Wort für heute ist Putzele.
1: Putzele? Putzele. Ich denke an Salz, Pfeffer und Butter. Und okay. Das schmierst du auf die Beinen.
2: Ja.
1: Von, ich weiß nicht, ob es Kinder oder Erwachsene ist, egal. Du schmierst auf die Beine, du machst diesen Teig. Und dann müssen sie durch Dorf rennen oder über eine Wiese rennen und wird gejagt von irgendetwas. Und so ein Hund. Und wenn es deine Salz, Pfeffer, Butterbeine ableckt.
2: Ja.
1: Bist du raus.
2: Butzele.
1: Das ist so ein Wettrennen. Butzele. Und alle Schwaben freuen sich auf diesem Wettrennen im Dorf.
2: Nein.
1: Die lachen alle.
2: Wir Schwaben verschwenden ja nichts. Das heißt, wir schmieren uns keine Butter, Salz und Pfeffer auf die Füße, um dann durchs Dorf zu springen und die Hunde abschlägern zu lassen. Das machen wir nicht. Butzele ist wirklich, das waren deine Kinder, als sie frisch auf die Welt gekommen sind. Diese ganz kleine Babys, das sagen
1: Butzele.
2: Das ist süß, genau. Das ist
1: das Wort ist nicht süß. Butzele.
2: Doch, es ist süß, aber ich will mir das nicht vorstellen, wie du die mit Butter einschmierst. Nein.
1: Alles klar. Vielen Dank. Bis morgen.
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0: Vielen Dank.
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2: Guten Morgen, meine Liebe. Grüß dich.
3: Hi, Jens.
2: Ja, es ist ja schon die Diskussion heute. Ist WM-Stimmung in Baden-Württemberg oder nicht? Und ich bin ganz klar positiv. Ich sag's wirklich, wie es ist. Ich sehe überall schon Fahnen hängen, was ja hier in Deutschland sowieso immer ein bisschen schwierig ist. Und du kommst natürlich nirgends lang, ohne dass es irgendwo steht, hier wird die WM übertragen. Überall in jedem Laden, wo du hinkommst, ist natürlich Schwarz-Rot-Gold-Kettel um den Hals rum, Spiegelfahne.
3: Und was hast du schon alles?
2: Ich habe wirklich nur im kleinen Kreis hier so kleine Klopferler mit Deutschlandfahne und sowas. Das würde ich schon vorbereitet. Und im Keller steht natürlich die Tüte, wie jede zwei Jahre, wenn WM und EM ist, voll mit irgendwelche Fahne ans Auto und wie gesagt.
3: Hast du wirklich?
2: Aber ja, natürlich, natürlich. Aber ich weiß nicht warum. Ich glaube irgendwie, wir machen uns selber immer so klein. Eigentlich sollte man einfach anfangen zu feiern. Vielleicht sollte man einfach mal Vollgas geben und sagen, wir können doch stolz drauf sein. Mensch, mal, ja. Und wenn nicht, dann schalten wir halt aus.
3: Und wir sollten uns da vielleicht auch ausnahmsweise mal ein Beispiel an dem Gastgeber, an den USA nehmen, weil da hängen bestimmt schon alle Flaggen draußen.
2: Die geben richtig Gas, die schämen sich da nicht dafür. Und deswegen, warum sind wir so klein? Warum machen wir uns so klein? Geben wir doch einfach mal Gas.
3: Also ich habe es vorhin schon mal kurz gesagt, es ist gerade auf jeden Fall ein Spießrutenlauf, mit Kindern einkaufen zu gehen, die Fußballfans sind, weil wirklich, du kommst ja nicht an Schwarz-Rot-Gold mehr vorbei und mein Sohn will natürlich alles haben. Also deswegen, das ist wirklich gerade ein bisschen schlimm, mit Kindern einkaufen gehen zu müssen.
2: Gib ihm, ich überweise dir nachher ein paar PayPal Geld, gib ihm, genau, ja, mache, ehrlich, original, also ich bin dafür. Ich fange heute an. Fertig, Thema erledigt. Ich gehe nachher in den Keller, ich hole die Tüte rauf und ich fange an zu dekorieren.
3: Und morgen dann ja auch das Eröffnungsspiel Mexiko gegen Südafrika. Da dafür hören wir uns aber nochmal um 19:45.
2: Jawohl, dann kommt alle gut durch heute. Bis morgen.
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1: Vielleicht nehmt ihr ja gerade unbewusst Medizin zu euch. Denn was war ursprünglich um 1900 gar kein Frühstück, sondern eigentlich Medizin? Ist es A, Toast, B, Müsli oder C, Rührei? 0800 24 700 77. Hanna ist hier. Wen habe ich denn dran?
2: Die Edeltraut aus Stuttgart.
1: Guten Morgen. Was gab's bei dir zum Frühstück?
2: Rührei.
1: Aha. Und was meinst du, hast du da Medizin zu dir genommen oder nicht?
2: Nee, aber Eier sind gesund und die hat man eigentlich immer zur Hand.
1: Das stimmt insoweit, ist aber heute leider nicht richtig bei mir.
2: Oh, schade.
1: Die richtige Antwort, Edeltraut, ist Müsli. Und zwar die Mischung aus Haferflocken, Obst und Nüssen wurde früher wohl erstmal vom Arzt verabreicht. Gesundheitsfördernde Kost, vor allem in Bezug auf Gewichtsabnahme.
2: Ah, so.
1: Und erst später kam das dann in den Supermarkt.
2: Alles klar.
1: Trotzdem danke fürs Mitmachen.
2: Gerne.

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1: Guten Morgen, meine Liebe, grüß dich.
2: Hi Jens.
1: Ja, es ist ja schon die Diskussion heute, ist WM-Stimmung in Baden-Württemberg oder nicht? Und ich bin ganz klar positiv. Ich sag's wirklich, wie es ist. Ich sehe überall schon Fahnenhänger, was ja hier in Deutschland sowieso immer ein bisschen schwierig ist. Und du kommst natürlich nirgends lang, ohne dass es irgendwo steht, hier wird die WM übertragen. Ja. Überall in jedem Laden, wo du hinkommst, ist natürlich Schwarz-Rot-Gold, Kettele um den Hals rum, Spiegelfahne.
2: Und was hast du schon alles?
1: Ich habe wirklich nur im kleinen Kreis hier so kleine Klopferle mit Deutschlandfahne und sowas. Das würde ich schon vorbereitet. Und im Keller steht natürlich die Tüte, wie jede zwei Jahre, wenn WM und EM ist, voll mit irgendwelche Fahne ans Auto und wie gesagt,
2: Spielkappe.
1: Ja, natürlich. Natürlich. Aber ich weiß nicht warum. Ich glaube irgendwie, wir machen uns selber immer so klein. Eigentlich sollte man einfach anfangen zu feiern. Vielleicht sollte man einfach mal Vollgas geben und sagen, wir können doch stolz drauf sein. Mensch, mal, ja. Und wenn nicht, dann schalten wir halt aus.
2: Und wir sollten uns da vielleicht auch ausnahmsweise mal ein Beispiel an dem Gastgeber, an den USA nehmen, weil da hängen bestimmt schon alle Flaggen draußen.
1: Die geben richtig Gas, die schämen sich da nicht dafür. Und deswegen, warum sind wir so klein? Warum machen wir uns so klein? Geben wir doch einfach mal Gas.
2: Also ich habe es vorhin schon mal kurz gesagt, es ist gerade auf jeden Fall ein Spießrutenlauf, mit Kindern einkaufen zu gehen, die Fußballfans sind, weil wirklich, du kommst ja nicht an Schwarz-Rot-Gold mehr vorbei und mein Sohn will natürlich alles haben. Also deswegen ist es wirklich gerade ein bisschen schlimm, mit Kindern einkaufen gehen zu müssen.
1: Gib ihm, ich überweise dir nochmal ein paar PayPal Geld, gib ihm, genau, ja, mache, ehrlich, original, also ich bin dafür. Ich fange heute an. Fertig. Thema erledigt. Ich gehe nachher in den Keller, ich hole die Tüte rauf und ich fange an zu dekorieren.
2: Und morgen dann ja auch das Eröffnungsspiel Mexiko gegen Südafrika. Da dafür hören wir uns aber nochmal um 7:45.
1: Jawohl, dann kommt alle gut durch heute. Bis morgen.
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1: Viele Grüße zu euch an Frühstückstisch. Und jetzt um 6:45 gibt's Frühstückswissen dazu.
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1: Vielleicht nehmt ihr ja gerade unbewusst Medizin zu euch. Denn was war ursprünglich um 1900 gar kein Frühstück, sondern eigentlich Medizin? Ist es A, Toast, B, Müsli oder C, Rührei? 0800 24 700 77. Hanna ist hier. Wen habe ich denn dran?
2: Die Edeltraut aus Stuttgart.
1: Guten Morgen. Was gab's bei dir zum Frühstück?
2: Rührei.
1: Aha. Und was meinst du, hast du da Medizin zu dir genommen oder nicht?
2: Nee, aber Eier sind gesund und die hat man eigentlich immer zur Hand.
1: Das stimmt insoweit, ist aber heute leider nicht richtig bei mir.
2: Oh, schade.
1: Die richtige Antwort, Edeltraut, ist Müsli. Und zwar die Mischung aus Haferflocken, Obst und Nüssen wurde früher wohl erstmal vom Arzt verabreicht. Gesundheitsfördernde Kost, vor allem in Bezug auf Gewichtsabnahme.
2: Ah, so.
1: Und erst später kam das dann in den Supermarkt.
2: Alles klar.
1: Trotzdem danke fürs Mitmachen.
2: Gerne.

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